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Ein Regime, das seine eigene Bevölkerung erschießt. Ein Regime, das Kinder foltert. Ein Regime, das Menschen tötet, nur weil sie tanzen.